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1: DP5 Control Capro, Tiraja, runway 34 left, XXI left, runway 34 left, approach, clear, clear, Delta, Tango, arrival.
0: Runway 34 left, clear, Delta, Tango, arrival, DP5
1: Control runway 34 left,
0: DP5 Control runway 34 left.
1: Service rate 830, Reason 1 navigation, direct to Temis, descend maintain 5000.
0: Descend 5000 and confirm direct peak height at 830.
1: Service rate 830, direct to Temis, Tango, Echo, Mike, India, Sierra.
0: Direct Temis, 5000 and 830.